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2: Um ein paar Sekunden vor 10 hier am Sonntagmorgen mit Oresti und Stanach. Moin.
3: Hallo.
2: Wie sieht's aus?
3: Ja, sehr müde. Ich habe gestern noch Fußball geguckt. Ich hatte nochmal gespielt hier. Norwegen gegen England. Mhm. Das ging auch, glaube ich, bis 1:30, 2:30 oder so. Und dann habe ich noch kurz Argentinien, Spanien. Aber mir sind wirklich nach 2 Minuten die Augen zugefallen.
2: Das heißt, wie spät war es dann?
3: Auf jeden Fall, das Spiel ging um 3 los. Also ich war schon bis 3.15 Uhr, 3 war ich wach.
2: Digga, ja. Einfach wegen des Spiels oder weil du eh wach warst und das und...
3: Ich hab das Spiel vorher geguckt, dann kennt man das ja, die analysieren das nochmal, dann denkst, bleibst kurz dran und dann vergeht plötzlich wieder eine halbe Stunde.
2: Weißt
3: und
2: du, was
3: man,
2: das ist die lineare Version von Doomscrolling.
3: Ist so, ne?
2: Oder?
3: Ja. Also wenn sie schaffen, einen dran zu halten in solchen Zeiten, wo man TikTok und so hat, dann ist eigentlich crazy.
2: Also, jetzt stehst du hier oder sitzt hier und bist müde?
3: Ja, ein bisschen bei dir.
2: Egal, ja, ich bin fit, aber leg dich hin, ja, gut, ich regel das hier.
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1: Denial is a River von Doechii. So gefühlt, ganz Bremen war gestern einfach bei der Uni-Nacht am Start. Den besten Sound zu feiern haben wir natürlich geliefert. Moritz Böck, Halle Neue mit am Start, Luke Mad ist mit dabei. Ja, denn wenn es jemand richtig verdient hat, die Sau rauszulassen, dann seid ihr das. Wie lief das Semester so bei euch?
2: Nicht so gut.
3: Mega gut. Also es war sehr interessant, sehr viel, oder ich habe sehr viel gelernt.
2: Ganz okay, würde ich sagen. Mit vielen Tagen an dem See.
3: Ich bin nicht hingegangen.
1: Einfach nicht hingegangen, Digga. Das ist geil. Wie war dein Semester? Ja, easy, Digga. Einfach nicht so geil, Alter. Aber wir wissen natürlich so, im Ernst, ihr geht natürlich in jede Vorlesung und so, ne? Und für diesen Hustle braucht man natürlich auch eine gute Strategie.
4: Frühzeitig anfangen mit den Hausarbeiten. Ja, weil dann hat man zum Ende Zeit für Feiern.
2: Schiebt eure Klausuren nicht. Macht das nicht. Energy Drinks und Cola Zero sind mein Go-To. Und sonst gehe ich immer mit meinen Freundinnen in die Bib. Und das ist einfach so ein Gemeinschaftsgefühl. Das hilft mir einfach total, das Semester zu überstehen.
1: Ja, das ist voll der gute Take auch mit diesem Gemeinschaftsgefühl irgendwie und damit sich so durchs Semester durchtragen zu lassen. Für alle, die jetzt bald anfangen zu studieren, Hussein studiert Erziehungswissenschaften und hat den Semester-Cheatcode für die Erstis.
5: Ich sag ehrlich, sucht euch eine Freundin oder einen Freund, der Lernzettel rüberschickt, spickt viel, dann ist das auf jeden Fall schon 50% der Miete.
1: Damit ist doch alles gesagt, Digga. 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

0: Oresti, kennst du den Track, Summertime?
1: Ja.
0: DJ Jazzy Jeff and the Fresh Prince.
1: Weißt
0: du,
1: Name?
0: Ja, weißt du, wer es ist?
1: Hier, Will Smith?
0: Ja, genau,
1: ja,
0: richtig.
1: Ja,
0: okay, du sagst ja klar, hätte ich auch sein können. Nö, was weiß ich denn?
1: Ja, wieder? Also ich kenne den noch so. War jetzt nicht ganz meine Zeit, aber hier so Wild Wild West und so, das kenne ich auch noch die Zeit.
0: Ich will fast sagen, da war noch alles gut bei ihm, aber ich habe neulich so eine Doku über ihn gesehen. Ich glaube, bei dem war nie alles gut.
1: Alter. Nee.
0: Und das, was dann irgendwie mit seiner Frau da passiert ist vor ein paar Jahren, als sie so viral gegangen
1: sind. Bei den Oscars mit der Klatsche.
0: Genau, und das dann irgendwie diese ganzen Geschichten. Ich glaube, das hat die letzten 20, 30 Jahre in dem...
1: Ja.
0: Weißt du, hat alles darauf hingeführt. Ja. Egal, trotzdem geiler Sommersong. So, jetzt weiter mit ein bisschen neuer Mucke. Lavinia und Eli Oaks, das hieß Reasons. Schön zu den Streichern auf Kultiviert in den Sonntag reinstarten mit Next Dicker.

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0: Seit der Track draußen ist, warte ich eigentlich, dass irgendjemand mit KI so den Hate-Remix davon macht. Du bist nicht gut genug.
1: Es gibt viele Versionen auf jeden Fall, also von Leuten so, ne?
0: Ja, aber die habe ich halt noch nicht gehört.
1: Nee, aber wem willst du das? Willst du dir das selber vorspielen, oder?
0: Manchmal hilft's, finde ich. Also jetzt nicht so auf toxisch, sondern auf so wirklich, Digga, da geht noch ein bisschen was. Du bist, da ist noch Luft nach oben. Ein bisschen geht noch. Das ist oft so, wenn man ehrlich ist.
1: Ja, schon. Bisschen aber Motivation so.
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0: Das hat Oresti um 10:30.
1: Das Halbfinale bei der Fußball-WM ist komplett. England und Argentinien sind in die Runde der letzten vier eingezogen. Die Engländer haben Norwegen mit 2:1 nach Verlängerung geschlagen. Argentinien hat gegen die Schweiz gewonnen mit 3:1 nach Verlängerung. Am Dienstag spielen Frankreich und Spanien um den Einzug ins Finale, am Mittwoch dann England und Argentinien. Die Hitzewelle im Juni hat auch dafür gesorgt, dass es in Deutschland so viele Badetote wie seit mehr als 20 Jahren nicht mehr in einem Juni gab. Bundesweit sind laut DLRG fast 100 Menschen ertrunken und fast alle waren männlich. Der Tech-Konzern Meta hat eine neue Funktion für KI-Bilder nach massiver Kritik wieder eingestellt. Mit Muse Image konnte man seit Dienstag Bilder auf Basis öffentlicher Instagram-Konten generieren, ohne Zustimmung. Die US-Schauspielergewerkschaft und mehrere Promis hatten aber massiv protestiert. Und das Wetter heute wieder schön sonnig warm in Bremen und umzu bei 22 Grad in Nordholz, 19 Grad auf den Inseln und 27 Grad in Bremen.
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0: Gefühlt die ganze Welt diskutiert so über Datenschutz und über das Recht am eigenen Bild und sowas, und Meta macht eine KI, wo du einfach so, weißt du, dir den Scheiß nehmen kannst,
1: einfach,
0: wie du Bock hast.
1: Auch einfach so, ja, wir kündigen das jetzt an, und das ist ja immer so marketingmäßig, du denkst so, oh krass, was ist denn das für eine Funktion? Und dann merkst du so, warte mal, wenn du ein öffentliches Account hast, können die einfach deine Bilder nehmen, neu generieren etc. Also es ist so dystopisch.
0: Voll. Ja, dystopisch, Digga.
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Bad Moms, Jay und Boki. Das hier ist gefährlich. Also hier ist nichts gefährlich, aber der Song ist gefährlich. So. Weiter mit mehr so heißer Sommermucke hier. Tyler und Sarah Larsson mit She Did It Again. She Did It Again. Nochmal. She Did It Again. Hier sind wir. Langsam fit werden hier. Moin.

0: Wie kommt man schnell an Cash ran? Stellen sich viele diese Frage, ne? Teenager machen gerade Geldwäsche im richtig großen Stil. Marvin, wie genau läuft das ab?
1: Ja, also in der Regel sprechen Jugendliche andere Jugendliche auf der Straße an, in Clubs oder auch auf Social Media und fragen die dann einfach wirklich dreist und direkt, ey, wir schicken dir Geld auf dein Konto, du hebst das ab und bekommst einen Teil von uns.
0: Easy Money, oder? Aber woher kommt die Kohle?
1: Klingt zwar ganz cool, aber genau da kommt halt das Problem, weil das Geld kommt meistens aus illegalen Businesses, so wie Enkeltrickbetrug oder auch Diebstahl. Und dieses Geld können Kriminelle halt nicht einfach auf ihr Konto überweisen, ne, fällt halt auf. Mhm. Und da kommen ihre Vermittler ins Spiel, die sich auch Finanzagenten nennen. Das sind nämlich auch Jugendliche und die geben das Geld dann an andere Jugendliche und verteilen das Geld, um es halt zu waschen. Geldwäsche.
0: Okay, ganz easy. Aber die Bank checkt das doch irgendwie, oder? Also wundert die sich nicht, wenn bei irgendeinem Jugendlichen jetzt auf einmal voll viel Kohle aufs Konto eingezahlt wird oder überwiesen wird?
1: Ja klar, wenn ein Jugendlicher normalerweise nur Taschengeld bekommt oder irgendwie so einen Aushilfsjob hat, kommt dann ja nicht so viel Geld aufs Konto. Ja. Kommt dann aber auf einmal irgendwie 1, 2, 3k aufs Konto aus dem Nix, fällt das natürlich bei der Bank auf, sagt auch ein Sprecher der Volksbank.
2: Wenn so ein Verdachtsfall auffällt, sei es durch eigene Beobachtung, sei es durch externe Hinweise, dann handeln wir eigentlich sehr konsequent. Wir sperren direkt Konto und Karte, wir nehmen Kontakt mit dem Kunden auf und versuchen den Sachverhalt zu klären.
0: Okay, was heißt das für mich jetzt, wenn ich das Geld für die anderen da, also für diese Finanzagenten, wie auch immer, für die Betrüger abhebe? Also ich selber habe ja niemanden abgezogen.
1: Ich check. Bringt dir aber leider nicht viel, machst dich trotzdem strafbar. Okay. Selbst wenn du nicht weißt, woher das Geld kommt und im schlimmsten Fall musst du das Geld den Opfern sogar noch zurückzahlen.
0: Okay, also der Money Glitch ist doch kein Money Glitch.

Das war so eine wilde Zeit, Alter. Jeremiah, YG, dann auch so August Alsina irgendwie in der Ära. Dings, wer noch? Kid Ink. Ist doch so 2014, 15, 16, als Next an den Start gegangen ist, dann auch und sowas. Rauf und runter gespielt.

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1: Don Toliver, no comments. Ey, sorry. Kurz nochmal runterschlucken. Hab mir gerade so einen veganen Skier besorgt. Einfach ein paar Haferflocken da reingeballert, paar Datteln, ein bisschen Zimt noch dazu. Richtig geil. Und einfach so im Genuss des Moments total verpeilt, dass ich ja hier gerade nicht zu Hause am Frühstückstisch sitze, sondern dass ich eigentlich zum Arbeiten hier bin. Und dann zwischendurch auch moderieren muss. Das schmeckt aber auch geil, Digga. Wieso hat mir niemand eher gesagt, dass veganer Joghurt oder veganer Skier so gut schmecken kann? Ich dachte mal, das ist doch nix. Aber es ist voll geil. Also guten Appetit, wenn ihr auch gerade am Frühstücken seid.

0: richtig Pain für alle, die drauf gewartet haben. Gestern das große Comeback von Conor McGregor in der UFC, der Kampf gegen Max Holloway. Und dann in der ersten Runde nach anderthalb Minuten, Digga, einfach vorbei. Conor McGregor mit TKO raus, hat sich sein Knie wieder auseinandergeschossen, Alter. Wow, keine Ahnung. Ich meine auch, ich habe in den letzten Tagen vorher schon gesehen, gibt ja immer so, ich will nicht sagen Verschwörungsgeschichten, aber irgendwie so, dass das eh schon geskriptet ist und dass schon klar ist, wie der Kampf ausgehen wird. Und ich weiß nicht, ob ich mir das jetzt einbilde, aber ich konnte es jetzt gerade auch nicht mehr finden auf die Schnelle. Aber ich meine, dass ich irgendwo auch gelesen hatte, ja, das Skript wird so und so ablaufen, McGregor verliert in der ersten Runde, bla bla bla. Und da dachte ich noch so, Bullshit. Also daran kann ich mich noch erinnern. Ich weiß nicht, ob es die erste Runde genauso war, aber irgendwie so, wie gesagt, in meinem Kopf ergibt das Sinn. Und jetzt gucke ich mir gerade hier bei YouTube an, wie die so, wer ist da mit bei... Daniel Cormier spricht zusammen mit Joe Rogan und die nehmen so ein bisschen auseinander, was da passiert ist, warum das so passiert sein könnte. Die nehmen das ein bisschen auseinander. So wie McGregor sein eigenes Knie. Und Joe Rogan sagt irgendwie, ja, Digga, hast halt einen crazy Move gerissen, das war dumm, ne?
1: Still the same question.
2: Yeah, I mean, that's not it. What it is it, you just tried a crazy move.
0: So, also einfach das. Er hat irgendwas gemacht, was eigentlich so keinen Sinn ergeben hat. Und das habe ich auch bei Instagram schon gesehen, so Ausschnitte irgendwie, wie er da versucht, wild irgendwie reinzuspringen. Hat nicht geklappt. Und Kommentare unter dem YouTube-Video sind jetzt auch so von wegen, ja, das ist so ein Move, den kannst du in deinen 20ern machen, aber nicht mit Ende 30. Die Zeit ist jetzt einfach vorbei. Digga, scheiße. Naja, okay, gut für Max Holloway. Wobei, nee, vielleicht nicht mal für den, weil ich glaube, so willst du einen Kampf halt auch nicht gewinnen. Das, na egal, ich will jetzt auch nicht zu tief in diese Bubble reingehen, aber ich dachte, so ähnliche Sachen hat man schon mal gesehen, irgendwie bei Rico Verhoeven damals gegen, ach Digga, mir fällt der Name gerade nicht ein, wie auch immer. Wie gesagt, ich will nicht tiefer reingehen, ich dachte einfach nur, ich glaube, alle haben sich ein bisschen mehr davon erhofft und versprochen, inklusive der beiden Fighter.
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0: Future, Metro Boomin und The Weeknd mit We Still Don't Trust You.
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0: Das hat Oresti um 11:30.
2: Das Halbfinale bei der Fußball-WM ist komplett. England und Argentinien sind in die Runde der letzten vier eingezogen. Die Engländer haben Norwegen mit 2:1 nach Verlängerung geschlagen. Argentinien hat gegen die Schweiz gewonnen mit 3:1 nach Verlängerung. Am Dienstag spielen dann Frankreich und Spanien um den Einzug ins Finale. Am Mittwoch England und Argentinien. Die Hitzewelle im Juni hat auch dafür gesorgt, dass es in Deutschland so viele Badetote wie seit mehr als 20 Jahren nicht mehr in einem Juni gab. Bundesweit sind laut DLRG fast 100 Menschen ertrunken und fast alle waren männlich. Der Tech-Konzern Meta hat eine neue Funktion für KI-Bilder nach massiver Kritik wieder eingestellt. Mit Muse Image konnte man seit Dienstag Bilder auf Basis öffentlicher Instagram-Konten generieren, ohne Zustimmung. Die US-Schauspielergewerkschaft und mehrere Promis hatten aber massiv protestiert. Und das Wetter, es bleibt ein weiterhin warmer und sonniger Tag und auch das ganze Wochenende ist ja schon so bei 22 Grad in Nordholz, 19 Grad auf den Inseln und 27 Grad in Bremen.
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3: Caliente.
2: Was heißt das nochmal?
0: Das ist Hitze?
2: Hitze einfach nur, ne? Oh Mann, ich habe irgendwie 200 Tage Duolingo Spanisch gemacht.
0: Ich habe Bildungsurlaub in Barcelona gemacht, eine Woche Crashkurs, Caliente ist und Valle.
2: Ja, okay,
0: so, cómo estás? Okay, das war's.
2: Ja,
0: nicht drauf antworten, weil ab da wüsste ich eh nicht, wie es weitergeht.
2: Nee, so.
0: Weißt du, immer so, man müsste so wie auf Deutsch, wenn du nicht weiter weißt, weißt doch, Digga.
2: Du weißt, was ich meine.
0: Ja, Caliente, weißt du. Oh, Dings.
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0: Luciano und Jazik mit Thug Life. So, in Urlaub fliegen ist ganz geil, ne? Flugangst haben, nicht so geil. Geht einigen aber so.
1: Ja, es ist ja tatsächlich so, dass in manchen Studien sogar jeder vierte Deutsche Flugangst hat. Andere sagen 15%. Das heißt, es sind auf jeden Fall über 10 Millionen Menschen in Deutschland mit Flugangst. Tatsächlich ist es ja so, dass ungefähr die Hälfte der Menschen, die Flugangst haben, das Fliegen komplett vermeiden. Aber im Flugzeug sitzt bestimmt so jeder achte bis jeder zehnte mit Flugangst.
0: Ja, das sind Fabian, der ist Pilot, und Timo, der ist Psychologe. Und das haben sie erzählt in dem Podcast Flexikon vom NDR. Die beiden haben zusammen auch eine Website, die Flugangst besiegen heißt, und versuchen auch auf Instagram den Leuten so Angst vorm Fliegen zu nehmen.
1: Angstgedanken werden meistens durch einen Auslöser, was man auch so als Trigger kennt, entsprechend hervorgerufen. Und da gibt's dann so den Teufelskreis der Angst. Und zwar kommt ein Auslöser, zum Beispiel Turbulenzen oder ein unbekanntes Geräusch. Das nimmt man dann erstmal wahr und dann erfolgt eine Bewertung. Wenn man das als gefährlich bewertet, dann geht so diese Angstspirale halt entsprechend los.
0: Ich finde das total spannend, wenn man da psychologisch oder auch physiologisch rangeht und überlegt, warum kriegt man eigentlich Angst, und das mal so richtig genau beobachten kann. Ich habe das bei mir gemacht, weil ich auch, seit ich Kind war und das erste Mal geflogen bin, so eine fucking Angst immer, dann auch irgendwie, keine Ahnung, ein, zwei Mal durch so Unwetter durchgeflogen mit heftigen Turbulenzen und so, keine Ahnung. Und irgendwann habe ich so, auch durch solche Geschichten wie das hier, ne, dass so Psychologen das beschreiben und so weiter bei YouTube, habe ich mir da immer mehr zu reingezogen, und irgendwann, original, Digga, meine Flugangst war weg. Also irgendwie jetzt juckt nicht mehr. Also vielleicht, keine Ahnung, hilft's ja, wenn ihr Bock habt, den Podcast mal auszuchecken. Wie gesagt, Flexikon vom NDR, oder ansonsten halt auch irgendwie so YouTube-Videos. Bei mir hat's auf jeden Fall geholfen.

Bibi Rexha mit New Religion. So, Sommersound incoming. Pascha, Nim und Stickel haben wieder gekocht, Digga. Es darf gegessen werden. Goldrichtig. Was für ein geiler Vibe schon wieder, Digga. Die haben die Erfolgsformel einfach. Fertig.

0: durchgucke.
1: Ich hab grad so schon hervorgeluschert hier zwischen den Bildschirmen.
0: So, kommst du von der Seite rein, so reingeslidet, hallo?
1: Hallo, geht's sagen, um...
0: Es geht um dich, ja, hallo.
1: Ja, okay, hi, ne? Ich sehe dich auch mal wieder. Ich war kurz, bin kurz abgetaucht.
0: Okay, wie geht's dir heute eigentlich so?
1: Mir geht's gut. Vorhin war ich noch ein bisschen müde, aber ich lasse mich jetzt hier von deinem Lachen anstecken. Ganz gut. Ich find's chillig heute hier einfach.
0: Trinkst du Kaffee eigentlich?
1: Wenn das jetzt die Frage ist, ob ich dir einen Kaffee
0: mitbringe. Nee, ich würde dir anbieten, wenn
1: so,
0: du Kaffee willst,
1: würde
0: ich
1: dir einen
0: Kaffee organisieren.
1: Nee, danke.
0: Okay, umso besser. Kannst du mir dann einen holen?
1: Ich würde dir einen holen.
0: Ehrlich?
1: Von wo?
0: Dritter Stock, glaube ich, ist das.
1: Ja, komm, ich hol dir
0: einen. Nein, ich mach selber, danke. Aber ich küsse dein Herz.

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Den Track könnte ich die ganze Zeit im Loop weiterpumpen. Ich finde das Ding so heftig. Und der ist am Anfang komplett unter meinem Radar geblieben, einfach weil der so ein Hauch von nichts eigentlich nur ist. The Second Voice mit Let Me Be. Ja, dieser Rhythmus, dies geiler Tune. Okay, also stopp. Wir ziehen das Tempo ein bisschen an. Weiter geht's mit Peggy Gou und Ayra Starr. Das hieß Wo Mann. Ich dachte auch zuerst, Peggy Gou spricht ja auch Deutsch, dass das ein deutscher Titel ist. Wo Mann, also Wo, Mann. Wo Mann. Und dann check, okay, es geht um Woman. Aber dann noch mit dieser Betonung Wo Mann. Also Woman und Man auch nochmal einzeln mit. Ihr checkt schon. 9.

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Macht er immer. Einfach Stilmittel draus gemacht. Ich dachte mir gerade schon so, das ist eigentlich das Erste, was man beim Gesangsunterricht so beigebracht bekommt, von wegen, krieg deine Atmung unter Kontrolle. Zwerchfell, atme hier in den Bauch rein, Zwerchfell nach unten. Und dann einfach von da aus so, bababa raus. Und immer so, krieg keine Luft mehr. Klingt einfach, Digga, wie als, geht's ihm gut? Ja gut, offensichtlich geht's ihm gut, ne? Hat eine super Tour gespielt, hier in Deutschland abgerissen, insgesamt alles, größter spanisch sprechender Musikstar aller Zeiten oder irgendwie sowas. Läuft bei ihm auf jeden Fall. Aber was mit der Atmung, Digga, ist noch Luft nach oben, im wahrsten Sinne des Wortes. Hey.

0: die Chainsmokers und Anna Sophia mit Helium.
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0: Das hat Orestium, 12:30.
2: Volkswagen-Chef Oliver Blume will offenbar möglichst verhindern, dass Werke geschlossen werden. Das sagte er der Bild-Zeitung. In den letzten Tagen hatte es Gerüchte über Standortschließungen gegeben. Auf der Kippe stehen unter anderem die VW-Werke in Emden und Hannover. Der Grund: Volkswagen verkauft in den letzten Jahren deutlich weniger Autos. Der Tech-Konzern Meta hat eine neue Funktion für KI-Bilder nach massiver Kritik wieder deaktiviert. Mit Muse Image konnte man seit Dienstag Bilder auf Basis öffentlicher Instagram-Konten generieren, ohne Zustimmung. Die US-Schauspielergewerkschaft und mehrere Promis hatten aber massiv protestiert. Werder Bremen steigt heute voll in die Vorbereitung auf die neue Fußball-Bundesliga-Saison ein. Um 15 Uhr steht die erste öffentliche Trainingseinheit an. Am kommenden Samstag steht das erste Testspiel für die neue Saison an, und zwar in Verden. Danach reist die Mannschaft ins Trainingslager nach Zell am Ziller. Zell am Ziller ist auch geil, aber wir bleiben hier in Bremen. Das Wetter ist weiterhin schön sonnig und warm bei 22 Grad in Nordholz, 19 Grad auf den Inseln und 27 Grad in Bremen.
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0: Ich kill den Killer in Zell am Ziller.
2: Zell am Ziller, Bremen am Brille, am Brille.
0: Am Brille ist auch geil. Am Brille ist super.

0: schönen Abriss gestern auf der Uninacht XXL, Digga. Den besten Sound zu feiern haben wir natürlich an den Start gebracht mit Moritz Böhl und Kalle Neu. Luke Madness war mit dabei. Ihr habt es verdient, auch mal die Sau rauszulassen, die ihr wisst schon, Digga. Alle, die da am Start waren. Wie lief euer Semester eigentlich so?
1: Nicht so gut.
2: Mega gut. Also es war sehr interessant, sehr viel, oder ich habe sehr viel gelernt.
1: Ganz okay, würde ich sagen. Mit vielen Tagen an dem See.
3: Ich bin nicht hingegangen.
0: Das ist so trocken, Digga, und auch so geil, Alter. Nein, stimmt natürlich nicht. Er war natürlich da und hat richtig durchgezogen. Nein, im Ernst. Das Ding ist so... Jeder macht so, wie er kann halt vielleicht auch einfach. Ne? Fakt ist aber auch, für den Hustle, wenn man da voll reingehen will, dann braucht man auch eine gute Strategie.
3: Frühzeitig anfangen mit den Hausarbeiten. Ja, weil dann hat man zum Ende Zeit für Feiern.
1: Schiebt eure Klausuren nicht, macht das nicht. Energy Drinks und Cola Zero sind mein Go-To und sonst gehe ich immer mit meinen Freundinnen in die Bib und das ist einfach so ein Gemeinschaftsgefühl, das hilft mir einfach total, das Semester zu überstehen.
0: Ja, das ist so, wenn man irgendwas Unangenehmes zusammen macht und da zusammen durchgrindet, so, dann wird es alles ein bisschen besser. Ey. Auf jeden Fall Shoutout an alle, die jetzt irgendwie Bachelor oder Master gerade schreiben, noch irgendwie Shit für die Uni machen und so weiter. Und alle, die jetzt bald erst anfangen zu studieren. Hussein studiert hier Erziehungswissenschaften und der hat den Semester-Cheatcode für alle Erstis.
4: Ich sag ehrlich, sucht euch eine Freundin oder einen Freund, der Lernzettel rüberschickt, spickt viel, dann ist das auf jeden Fall schon 50% der Miete.
0: Ich küsse dein Herz, Digga. Hoffentlich hört der Prof das jetzt nicht. Aber gestern Abend war eh schon alles scheißegal. Sehr gut. Ich hoffe, ihr hattet eine geile Zeit.

0: Ich wippe hier so mit meinem Fuß rum und merke die ganze Zeit, irgendwas schlabbert da so komisch hin und her am Schuh. Und jetzt gucke ich und sehe so, meine Sohle löst sich einfach von meinem Schuh ab. Korrekt. Also schön gleich barfuß nach Hause gehen bei 40 Grad auf dem Asphalt oder so. Was guckst du, Resti?
1: Ich habe gerade überlegt, ich bin mal wandern gegangen und direkt als wir losgewandert sind, wir sind von Berg runter quasi, ist oben meine Sohle zerbröckelt. Oben schon. Und ich bin den ganzen Weg runter, ist alles abgefallen. Scheiße. Und unten kam ich quasi barfuß an, nur noch mit dieser Lasche oder da, wo man halt noch so draufsteht. Ne?
0: Ja, und war's geil?
1: Es war, ich war hart im Nehmen. Ja, ich hoffe, du bist jetzt auch hier, ne? Du sitzt den ganzen Tag noch im Studio, seine Sohle geht ab.
0: Der Struggle macht einen härter, nee. Ne? Weil es ist alles eine Frage der Einstellung, Digga. Wie muss ich nach Hause kommen?

0: Die deutsche Nationalmannschaft ist ja eh schon lange raus jetzt aus der laufenden Fußball-Weltmeisterschaft. Ist so, halt.
1: Ja, aber ganz im Schatten der WM fanden einfach gerade zwei Europameisterschaften statt, und zwar die der U19 Männer und Frauen.
0: Die Frauen haben vorgestern gegen Spanien gespielt und das Finale leider mit 0-1 verloren, und natürlich sind die Spielerinnen auch voll krass enttäuscht.
2: Die ersten paar Minuten waren wir alle schon echt enttäuscht, dass es am Ende so gelaufen ist, aber danach kam direkt Trainer, Staff zu uns, und auch in der Kabine haben wir dann gefeiert, weil am Ende ist das einfach ein Riesenturnier, was wir alle gespielt haben, und dort wirklich ins Finale zu kommen und gegen einen Gegner wie Spanien so gut mithalten zu können und nur 0-1 zu verlieren, da können wir einfach schon echt stolz auf uns sein.
0: Das ist Maria Penner, die spielt bei Werder.
1: Ja, ist schon bitter irgendwie, aber die Spanierinnen waren in dem Fall auch einfach zu krass, und man muss echt sagen, zweiter Platz ist so einfach top, ist eine starke Leistung, sieht das Team zum Glück auch so.
3: Also es war auf erstmal eine sehr coole Erfahrung, weil es war auch mein erstes großes Turnier und viele Spiele in kurzer Zeit. Und es ist auch cool zu sehen, dass man sich auch im Turnier nochmal mit der Mannschaft, mit dem Trainerteam und mit dem ganzen Staff einfach auch nochmal näher zusammenwächst. Und es macht riesen Spaß. Und deswegen ist es schon eine echt coole Erfahrung, die, glaube ich, uns jetzt einfach niemand mehr nehmen kann.
0: Ja, das Marie Gemeine da, also Team Spirit ist so das Ding. Das Ding ist, jetzt gucken wir nochmal zu den U19 Männern. Die haben auch gegen Spanien gespielt, gestern leider auch verloren mit 0-2. Die U19 Spanier haben damit einfach ihren 10. EM-Titel in dieser Altersklasse geholt.
1: Das ist schon krass. Also beide Teams machen den zweiten Platz. Hab ein gutes Gefühl, wir trainieren da gerade echt starke Jungs und Mädels dran. 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

0: Oresti, ich habe eine Frage.
1: Ja, na?
0: Was wäre, wenn?
1: Wieso, weshalb?
0: Warum?
1: Wer nicht fragt.
0: Sag mir, was wäre, wenn?
1: Was wäre, wenn was?
0: Ja, weiß ich nicht, sag einfach.
1: Einfach, was wäre, jetzt, wenn?
0: Ja.
1: Dann wäre alles anders.
0: Das ist deep. Okay, also hier ist Neptunica mit What If. Also, was wenn? Da haben wir die Antwort.
1: Okay.

0: Pink Pantheress und Ice Spice. Boy is a Liar.
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0: Was hat Urestium halb zwei?
2: Volkswagen-Chef Oliver Blume will offenbar möglichst verhindern, dass Werke geschlossen werden. Das sagte er der Bild-Zeitung. In den letzten Tagen hatte es Gerüchte über Standortschließungen gegeben. Auf der Kippe stehen unter anderem die VW-Werke in Emden und Hannover. Der Grund: Volkswagen verkauft in den letzten Jahren deutlich weniger Autos. Der Tech-Konzern Meta hat eine neue Funktion für KI-Bilder nach massiver Kritik wieder deaktiviert. Mit Muse Image konnte man seit Dienstag Bilder auf Basis öffentlicher Instagram-Konten generieren, ohne Zustimmung. Die US-Schauspielergewerkschaft und mehrere Promis hatten aber massiv protestiert. Werder Bremen steigt heute voll in die Vorbereitung auf die neue Fußball-Bundesliga-Saison ein. Um 15 Uhr steht die erste öffentliche Trainingseinheit an. Am kommenden Samstag steht das erste Testspiel für die neue Saison an, und zwar in Verden. Danach reist die Mannschaft ins Trainingslager nach Zell am Ziller. Und das Wetter, die Sonne scheint weiterhin, ist aber nicht so warm wie die letzten Tage. Wir haben jetzt 27 Grad in Bremen.
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0: Ich glaube, die Jungs von Werder haben nur wenig Freizeit, denn heute geht's los mit der ersten Trainingseinheit.
2: Ich sag da nichts mit, das ist gut.
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0: Also wenn man zum Hauptbahnhof geht, ist der erste Gedanke oft so, kommt mein Zug heute überhaupt? Richtig schlimm wird's dann nochmal, wenn man aktuell nach Hamburg will, hier von Bremen aus. Auf der Strecke gibt's gerade so viele Ausfälle und Verspätungen und sowas. Marie Rothaus aus der Regionalredaktion Butten und Binn, was ist da gerade los?
1: Im Prinzip hat die Bahn da gerade einfach richtig Pech gehabt. Denn weil eine andere Strecke gerade repariert wird, werden viele Züge über Bremen-Hamburg umgeleitet. Heißt also, weniger Platz für die anderen Züge. Hinzu kommt, wenn jetzt was auf der Strecke passiert, dann trifft es gleich noch viel mehr Züge. Dann kommen noch Unwetter dazu, umgestürzte Bäume, gerade also wirklich kein geiler Zeitpunkt, um Zug zu fahren. Mhm. Zumindest, wenn das Ziel Hamburg oder eben umgekehrt Bremen ist.
0: Und wie lange soll das jetzt so gehen?
1: Mitte Juni könnte der Spuk schon vorbei sein. Wer trotzdem vorher fahren muss, der sollte unbedingt vorher in die Bahn-App schauen.
0: Okay, und gibt es in diesem Jahr jetzt noch mehr Baustellen auf der Strecke?
1: Geplant ist nichts, könnte aber dann 2029 weitergehen.
0: Ach du Scheiße.
1: Das auf der Strecke ist jetzt mehr eine kleine Sanierung. Da kommt noch eine größere, da soll dann einmal alles repariert werden. Was wie wann gesperrt ist, das werden wir dann sehen. Das Gute auf dieser Strecke sind dann nach 2029 erstmal keine größeren Bauarbeiten mehr notwendig. Da geht es dann mehr um kleine Instandhaltungssachen.
0: Okay, also wer gerade mit dem Zug nach Hamburg fährt, für euch sieht es nicht so geil aus. Eine benachbarte Strecke wird saniert, deshalb kommt es da ab und zu Ausfällen. Also checkt unbedingt die Bahn-App, bevor ihr losfahrt.

0: Das ist doch der perfekte Rausschmeißer. We're only here to make you go. Wir sind nur hier, um dich gehen, um dafür zu sorgen, dass du gehst. Ich hau jetzt ab. Shoutout Litos, der hier mit frischer Wassermelone gerade reingekommen ist, Digga. Damit einfach jetzt in den Sonntagnachmittag verabschiedet zu werden. Beste Leben. Shoutout Oresti. Danke für die gute Gesellschaft hier heute.
1: Ja, danke dir.
0: Danke für die, das war's. Für die gute Gesellschaft. Mehr fällt mir gerade nicht ein. Reicht doch, Digga. Ich bin raus. Ich habe genug geredet diese Woche.
1: Ja, mach dir mal einen schönen Feierabend jetzt.
0: Danke, du dir später auch, ja. Danke, bis dann. Danke. Tschüss.

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0: So, Shababs, was geht ab? Ich hoffe, ihr hattet heute Morgen richtig Spaß beim Lo-Fi Sunday. Dann noch 4 Stunden mit Stanio Doresti. Ist doch eigentlich richtig High Premium. Kann man gar nicht besser in den Tag starten. Und jetzt so am Nachmittag mit geiler Sonne noch ein bisschen Rad.

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1: Du bist gut.

alle versuchen, den KI-Hype mittlerweile so ein bisschen mitzunehmen. Jetzt auch Insta zum Beispiel mit dieser Firma dahinter, Meta. Und irgendwie ist das auch echt creepy, muss ich sagen. Weil einfach jetzt jeder deine Fotos auf Instagram benutzen kann, um damit einfach rumzuspielen. In den USA ist die KI-App jetzt Meta AI mit Insta connected. Das heißt, halt Zugriff auf diese kompletten Daten und alle Fotos. Und das heißt so viel wie, du kannst einfach sagen, ey, pack mal meine Freundin, wer auch immer, in ein extrem hässliches Outfit oder in irgendein anderes Outfit. Und machst halt irgendwelche Spielchen damit. Mit, ne? Und das ist auch Todesscheiße, ehrlich gesagt. Weil nie hast du zugestimmt, natürlich sind deine Shababs, wenn die das machen, ist nicht schlimm, aber dann kommt es halt auch an den Punkt, dass es Fremde machen können. Und in Europa gibt es das aktuell zum Glück noch nicht. Ihr könnt auch auf jeden Fall was dagegen tun. Ihr müsst einfach in die Einstellungen bei Insta, dann Konto Privatsphäre anklicken und dann einfach auf euer privates Konto. Also dann darf euer Profil einfach nicht mehr öffentlich sein, dann hat man keinen Zugriff dazu. Klar, ist scheiße, wenn du auf Social Media aber was machen willst, du bist gerade dabei, ne, Dinge in Bewegung zu setzen, Content zu kreieren, dann kannst du es auf jeden Fall nicht machen. Und das hat irgendwie seinen faden Beigeschmack, wie wenn ich diese App benutzen will und ich will größer werden, muss ich akzeptieren, dass Leute einfach irgendwas mit meinen Fotos machen können oder dass da die KI quasi mit diesen Daten rumspielt und Menschen so ähnlich aussehen lässt wie ich. Das finde ich ganz, ganz schwierig, Digga.

Lass einfach meine geile TikTok-Serie selber machen. Das dachten sich zumindest Rico und Paolo, Digga. Kleines Systemproblem. Wir sind gleich wieder da, Chef Webs.

0: von Travis Scott. Lass einfach mal eine geile TikTok-Serie selber machen. Das dachten sich Rico und Paolo.
1: Ja, wir kamen auf die Idee, weil mein Bruder und ich schon eigentlich immer Filme machen wollen.
2: Also das Trümmerkind als Idee, die Geschichte, die haben wir schon seit Jahren. Also bestimmt schon seit 6, 7 Jahren. Das Problem war natürlich, so ein Projekt musst du erstmal finanzieren. Wir wollten erst einen Kinofilm drehen, hatten keine Möglichkeit, das zu finanzieren, haben uns dann überlegt, wie können wir das umsetzen und sind dann zu dem Entschluss gekommen, okay, wir komprimieren das so gut wie möglich auf 20 Episoden oder einen Teil der Geschichte, das ist natürlich auch nicht die ganze Geschichte, und setzen das dann einfach selber um.
0: Die Jungs aus Kattenturm haben jetzt eine eigene Serie aus Bremen auf Insta, TikTok und YouTube, und ich muss sagen, die ist todesprofessionell.
3: Wer will, findet Wege. Wer nicht will, findet Ausreden.
4: Du willst das aus dir machen. In meiner Gegend
5: brennt es. So, wenn du Geld verdienen willst, dann sag mir gerne Bescheid, ja?
6: Alles kaputt gemacht! Alles haben wir kaputt gemacht!
0: Gänsehaut, und ich muss sagen, es läuft.
2: Wir haben jetzt mit unseren ersten 15 Episoden schon über 500.000 Leute erreicht. Ohne Werbebudget, ohne irgendwelche großen Leute dahinter. Und wir arbeiten auch jetzt schon an unseren nächsten Projekten. Sind Verticals in Planung. Auch eine zweite Staffel Trümmerkind ist in Planung. Jetzt aktuell suchen wir noch nach den richtigen Partnern, mit denen wir das umsetzen können und das Projekt einfach noch größer und noch besser machen können.
0: Also ihr habt es gehört, das heißt Trümmerkind. Und das Geile ist, die haben einfach gesagt, ey, wir machen das jetzt selber und bringen das auch einfach mal so ein bisschen für Bremen und putten uns auf die Karte, weil wir sind halt nicht Berlin oder so. Und am liebsten soll das Ganze auch einfach weiter so gut in Bremen und für Bremen laufen, aber trotzdem...
2: Unser Herz schlägt, wie gesagt, schon seitdem wir kleine Kinder sind, fürs Geschichten erzählen, und ich glaube, dass wir damit, egal von wo, Menschen erreichen können, gerne aus Bremen. Die Frage ist halt, ja, wie weit kann man es hier schaffen?
0: Checkt auf jeden Fall mal Trümmerkind ab auf Social Media, und wenn ihr Bock habt, ist es einfach eine geile, spannende Serie aus Bremen-Kattenturm, Bro.

0: Die Die von Shakira. Shakira und Burna Boy.
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0: Mit Oresti um 14:30.
2: Die Bundesregierung plant, eine weitere Sozialleistung zu kürzen. Bundesfamilienministerin Karin Prien hat angekündigt, der staatliche Unterhaltsvorschuss soll nur noch bis zu 15 statt bis zu 18. Lebensjahr bezahlt werden. Er wird vom Staat ausgelegt, wenn nach einer Trennung ein Elternteil keinen Unterhalt zahlt. Die Bremer Polizei hat in der Nacht erneut gegen Raser und Poser verstärkt kontrolliert. Die Szene hatte sich übers Internet zu einem Treffen auf einem Parkplatz in Habenhausen verabredet. Zwischenzeitlich waren bis zu 80 Autos vor Ort. Zwei Motorradfahrer wurden gestoppt, die in der Stadt mit deutlich über 130 km/h unterwegs waren. Führerscheine und Maschinen wurden noch vor Ort beschlagnahmt. Werder Bremen steigt heute voll in die Vorbereitung auf die neue Fußball-Bundesliga-Saison ein. Um 15 Uhr läuft die erste öffentliche Trainingseinheit. Am kommenden Sonnabend steht das erste Testspiel für die neue Saison an, und zwar in Verden. Danach reist die Mannschaft ins Trainingslager nach Zell am Ziller. Und das Wetter, die Sonne chillt am Himmel über Bremen, wie wir hier im Studio. Aber wir sind nicht blau, der Himmel schon, bleibt auch weiterhin so bei bis zu 27 Grad.
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0: Wärst du gern blau jetzt?
2: Nee.
0: Warum nicht? Verstehe ich nicht.
2: Wärst du es gerne jetzt?
0: Hier nee, so ein aber ich, warst du schon mal in der Schule blau? Unabhängig jetzt von so Abiturfeier und so bla bla bla.
2: In der Schule?
0: Ja, in der Schule.
2: Unabhängig? Nein.
0: Nee?
2: Betrunken in der Schule sitzen?
0: Ich jetzt nicht todessuff, aber...
2: Naja, was ist denn blau? Blau ist für mich schon...
0: Ja, stimmt. So ja, okay, dann war ich auch nicht blau in der Schule.
2: Wir müssen erstmal das definieren.
0: Nee, dann blau in der Schule war ich nicht. Nee, aber schade. Okay, ich dachte, du hättest jetzt voll die coole Story irgendwie für uns, aber...
2: Nee, leider nicht.
0: Ja,
2: aber du ja auch nicht.
0: Doch, ich hab, aber ich glaube, die ist nicht so freundlich für die Öffentlichkeit.
2: Ach so, ja gut. Sag's mir gleich.
0: Ja, privat.
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0: Summer Drop von Cordae. Anderson Park, sehr entspannt. Und der Song ist so ein bisschen das Gegenteil. Nicht, dass er unentspannt ist, aber der geht eher nach vorne. Von Bad Moms J, OMG.
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0: Also ich könnte mich bei dem Flow auf jeden Fall nicht entspannen, aber sie geht gut nach vorne. Und ich mag auch irgendwie diesen edgy Flow, so ein bisschen quietschig betonen, weißt du? Ist ein bisschen Oldschool-Rap-mäßig, ne? Könnte auch von Will Smith so von dem Flow her sein, so wenn ich jetzt oberflächlich drüber nachdenke, wisst ihr, was ich meine? Aber was mich bei dem Song sehr irritiert hat, das werdet ihr gleich merken, wenn ihr den Song hört, komplett. Dass der Song relativ wenig Parts hat und viel die Hook. Ist auch eine Entwicklung, die jetzt eigentlich wieder weg war. Also krass, wenn die Hook die ganze Zeit wiederkönnt ist und du hast eigentlich quasi nur diesen Ohrwurm und keine Parts. Das kriegst du hier wieder zurück. Und ich mochte das, dass die Rapper wieder angefangen haben, Part zu spitten und die Hook halt einfach manchmal kommt und jetzt nicht immer fünfmal in einem Song. Manche Songs bestehen ja gefühlt nur noch aus der Hook.

0: Ein Asteroid rast auf die Erde zu, einfach so groß wie ein Kreuzfahrtschiff. Und lange dachte man auch, dass der uns trifft, oder, Oresti?
1: Ja, Apophis heißt der Asteroid. Und als die Astronomen den damals entdeckt haben, dachten die wirklich, der könnte die Erde treffen, ein Gebiet so groß wie Deutschland einfach auslöschen.
0: Geil.
1: Und Folgen für den ganzen Kontinent drumherum haben.
0: Aber wann wäre das eigentlich passiert?
1: Einfach an einem Freitag, den 13. und zwar 2029.
0: Wann auch sonst. Ergibt auch Sinn, ne? Zum Glück fliegt er aber knapp an uns vorbei.
1: Ja, genau. Und jetzt kommt Bremen ins Spiel. Die Raumfahrtfirma OHB in Bremen baut gerade einen Satelliten für eine Mission der Europäischen Raumfahrtbehörde. Und der Satellit soll dann zu dem Asteroiden fliegen und ihn aus der Nähe untersuchen.
0: Ja, aber warum will man den jetzt noch untersuchen? Der fliegt doch eh vorbei. Ist doch, als wäre nichts geschehen, weißt du?
1: Es ist auf jeden Fall mega selten. So nah kommt uns so ein Brocken statistisch gesehen nur alle 7000 Jahre. Und Berechnungen zeigen auch, dass der Asteroid wirklich, wirklich haarscharf an der Erde vorbeifliegen wird, zwischen Mond und Erde auch noch, in 32 Kilometern Entfernung, 1000 Kilometern Entfernung, so nah, dass man ihn mit dem bloßen Auge beobachten können soll.
0: Boah, krass, krankes Happening also 2029. Und was bringt uns das am Ende, wenn wir den so beobachten?
1: Also die Daten sollen helfen, die Erde in Zukunft vor Asteroiden zu schützen. Falls also irgendwann mal wirklich einer auf uns zufliegt, dann kommt die Rettung vielleicht aus Bremen. Aber für die Technikerinnen und Techniker bei OHB ist die Zeit auch wirklich knapp. Die müssen den Satelliten bis April 2028 fertig haben, sonst verpassen sie die Fluglaufbahn des Asteroiden.
0: Ach, vielleicht kann, weiß ich nicht, George Lucas, ruft man mal an. Vielleicht bringt das was. Nächster Star Wars-Film wäre ganz geil, dann hat man das mal in Real Life, muss das nicht so CGI-mäßig
1: echt
0: machen.
1: So,
0: weißt du, was
1: so.
0: Ich meine?

Now It's Gone von In Peril hier um 15 Uhr bei Next. Litos immer noch am Start, die nächsten drei Stunden. Das bin ich, by the way. Einfach in dritter Person von mir gesprochen. Ich mache mir gerade entspannten. Milan ist hier gerade reingerutscht. Auf ganz entspannt hier, die Sonne strahlt immer noch. Ich hoffe, ihr macht euch einen richtig freshen Sonntag lang. Und wenn nicht, seid ihr selber schuld.

0: Oresti, was ist so das toteste Slangwort, was du
1: Slay
0: kennst?
1: Oder so. Jetzt auch nicht mehr so cool. Also ich finde 6ix7ine ganz schlimm.
2: Also auf Lock habe ich seit 2-3 Jahren nicht mehr gehört, glaube ich. Das finde ich übel.
3: Goofy finde ich auch ganz schlimm.
2: Boah, Cringe finde ich auch ein bisschen out.
0: Gut, das war jetzt eure Meinung. Ich wollte eigentlich Orestis haben.
4: Ich habe gerade überlegt, aber jetzt, wo die das schon gesagt haben, Goofy fand ich mal kurz lustig, aber eigentlich ja, ist schon
0: auch
4: wieder...
0: Fandst du Todescringe, würdest du nicht mehr sagen?
4: Nee, ich habe es eh nicht gesagt, aber Goofy...
0: Ist dein Top-Cringe-Wort?
4: Würde ja, jetzt. Okay. Was hast du?
0: Ich habe jetzt gerade keins im Kopf, aber die Shababs haben eins, und zwar eins von den Älteren.
5: Lit, auf jeden Fall. Viel zu lange her und es hat irgendwie auch keiner benutzt, so, ist einfach tot.
6: Pech oder lol.
7: E-Beams erinnert mich auch so 8. Klasse. Mir ist gerade eingefallen, weil Baum, das haben ganz viele früher gesagt, aber es ist ganz schlimm.
0: Ja, weil Baum ist jetzt auch schon ein paar Jahre her, ne? Ja. Also ich fand Droffel immer ganz schlimm. XD also, und Droffel war, glaube ich, eine Zeit, die habe ich nicht verstanden.
4: Das sind ja so die ganz alten, ich finde so dieses E-Beams hat irgendwann so diese Jugendsprache, das hat dann so jeder gecheckt, auch von den Älteren, die haben das versucht, alle nachzumachen, dieses E-Bims 1, so, wo man die 1 ausgeschrieben hat, das war eine crazy Zeit. Aber
0: fandst du gut?
4: Damals war es lustig, jetzt ist es auf jeden Fall tot.
0: Gänsehaut habe ich auch nie gefühlt, muss ich tatsächlich sagen. Hier hat ein Shabab eine ganz klare Meinung zu einem Wort.
8: Also ich glaube bei Ehrenmann, ne? Denn man kann einfach irgendwas anderes sagen, besser zum Beispiel Danke oder das war gut oder einfach bedanken, besser als Ehrenmann.
0: Nee, Mann, da bin ich echt nicht seiner Meinung. Ich finde Ehrenmann ist ein starkes Wort.
4: Ehrenmann ist ein starkes Wort, aber wenn du wirklich zu jeder sagst, was ein Ehrenmann. Du kannst doch einfach mal sagen, ey, danke, dass du das mitgebracht hast.
0: Ja,
4: oder danke dafür.
0: Aber komm. Du tust so, als hätten wirklich die Youngins nur noch Ehrenmann gesagt. Bei Bäcker, die haben ein Brötchen bestellt, die haben zu der Frau Ehrenmann gesagt. Die haben auch Danke gesagt. Aber grundsätzlich hier und da ist halt auch mal ein Ehrenmann da rausgeschlüpft. Ich sag auch, es ist eine Steigerung von Danke. Man ist richtig dankbar. Also wie, ich küsse dein Herz. Das muss auf jeden Fall sein. Ich habe, weißt du, was ich letztens auf TikTok gesehen habe, wo ich war so, man hat das Wort richtig auseinandergenommen. Nee. Das ist so ein Ladenbesitzer, der hat so ein Grillhaus und da meinte der so, das ist mein Ahu Sharmuta Grillteller. Und übersetzt, das ist so ein richtig nuttiger Grillteller, das habe ich nicht verstanden. Aber wenn er es sagt, klingt authentisch. Der küsst auch immer seine Kunden, so auf Wange. Er sagt, oh, ist so geil und so, Ahu Sharmuta, ich war ein bisschen zu viel, Digga. Aber hey, jedem das seine.
9: Ey, Entend? Gary. Sicher mal,

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0: Now or Never von Casper. Hier um 20 nach 3 bei Next, immer noch mit Litos und immer noch mit den Good Vibes. Ich bin hier am Chillen, Oresti ist am Chillen, Wassermelone ist am Start, wir machen unsere Sachen. Ich hoffe, ihr auch, Digga, auf ganz lockere. Diese schöne 26 Grad, ich glaube, ist schon tasty draußen gerade für euch.

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1: What's poppin'? Was geht ab, Schababs? So würde ich es auf Deutsch sagen. Jack, hallo.
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1: Um 15 Uhr mit Oresti.
3: Die Bundesregierung plant, eine weitere Sozialleistung zu kürzen. Bundesfamilienministerin Karin Prien hat angekündigt, der staatliche Unterhaltsvorschuss soll nur noch bis zum 15. statt bis zum 18. Lebensjahr bezahlt werden. Er wird vom Staat ausgelegt, wenn nach einer Trennung ein Elternteil keinen Unterhalt zahlt. Die Bremer Polizei hat in der Nacht erneut gegen Raser und Poser verstärkt kontrolliert. Die Szene hatte sich übers Internet zu einem Treffen auf einem Marktplatz in Habenhausen verabredet. Zwischenzeitlich waren bis zu 80 Autos vor Ort. Zwei Motorradfahrer wurden gestoppt, die in der Stadt mit deutlich über 130 km/h unterwegs waren. Führerscheine und Maschinen wurden noch vor Ort beschlagnahmt. Die Polizei hat in Niedersachsen in Gifhorn einen Autodieb erwischt, der bei der Tat eingeschlafen ist. Er hat es ins Auto geschafft, aber nicht geschafft es zu starten und saß schlafend am Steuer, als die Polizei kam. Neben dem Auto lag noch ein gestohlenes Fahrrad, mit dem er bis zu dem Parkplatz gefahren war. Gegen ihn wird jetzt wegen Fahrraddiebstahls und versuchtem Autodiebstahl ermittelt. Und das Wetter, es ist weiterhin sonnig, blauer Himmel und so weiter und so fort, bei 27 Grad, ihr kennt das.
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1: Ja?
3: Ja, ich wollte fragen, brauchst du einen Dinosaurier?
1: Ob ich einen Dinosaurier brauche?
3: Ja.
1: Für was genau, Dias?
3: Einfach ein Dino, wenn du in deinem Garten.
1: Ja, würde ich nehmen.
3: Okay, dann müssen wir jetzt, ruf mal deine Kollegen an für einen Transporter. Ja. Wir fahren nach Bad Essen-Barkhausen. Mhm. Da ist der Geopark Terra Vita und die wollen so ein Langhals-Dino loswerden. So ein richtig großes Gebilde.
1: Ja.
3: Und den könnten wir uns...
1: For free? Aber wir müssen nur transportmäßig klären.
3: Du musst alles selber, Haftung und so weiter, musst du selber klären. Aber einen fetten Dino können wir uns jetzt abholen. Können wir hier, weiß ich nicht, hier bei uns in den Vorgarten stellen oder
1: ins Studio? Ja, wäre ich dabei, Digga, würde ich mir überall mitnehmen, Digga.
3: Ja, der ist schon groß,
1: ne? Ich würde auf dem reiten. Ich würde das mechanisch umbauen lassen, sodass ich den reiten kann. Verstehst du?
3: Ja.
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Dive Into Me. Ey, die beiden auf dem Papier sind wohl das stärkste Feature, was ich dieses Jahr gehört habe. Wizkid und Georgia Smith, das muss scheppern. Wizkid ist ja bekannt für so fruity Beats und so Afro-Pop, würde ich fast schon sagen. Georgia eher UK, Garage. Aber Georgia ist für mich so die vielfältigste Musikerin, die wir weltweit aktuell haben. Ich finde, die kann in jede Rolle schlüpfen und performt verrückt. Gib mir aber auch ein bisschen Tyler-Vibe, ehrlich gesagt. So, aber die beiden zusammen, das scheppert schon. Wizkid sowieso unglaublicher Musiker, wenn es um Vibes geht. Dieser Song hat genau das, Vibes. Es ist Beach Time, es ist einfach Urlaubszeit. Geht in den Urlaub, bucht es endlich, hört auf zu geiern. Ja, du hast es schon. Seit 3 Monaten denkst du drüber nach. Tu es einfach, Mann. Tu dir den Gefallen. Alive, Georgia Smith, Wizkid. Ihr merkt, ich muss auch in den Urlaub.

0: Welcome to Miami von Basmo. Die letzte Saison ist vergessen. Sie existiert nicht mehr in den Köpfen der Bremer hoffentlich. Es war eine Saison zum Vergessen. Und heute ist Tag Nummer 1 für mich für die neue Saison. Es ist der Trainingsauftakt von Werder Bremen. Neue Gesichter sind am Start und auch für uns Sportnext-Reporter Heiko, der sich vor Ort die Situation mal anguckt. Sag mal, wie ist es? Merkst du schon irgendwie eine andere Dynamik?
1: Ja, also jetzt gerade eben hat vor ein paar Sekunden erst das erste Trainingsspiel begonnen. Vorher gab es so ein paar leichte Ballübungen hier, so ein paar Spielformübungen. 300, vielleicht 400 Leute sind da. Das ist ja doch eine ganze Menge, aber heute ist nicht ganz so heiß. Die allermeisten sind aber dann doch wohl ein paar Meter weitergefahren ins Stadionbad und verbringen ihren Sonntagnachmittag da. Alles andere muss man sehen. Natürlich sind da ein paar von den Neuen sind dabei. Oskar Wojcik zum Beispiel, Chucky ist da, Kenny Kitton, Cedric Itten. Gestern ja erst mit der Schweiz aus der WM ausgeschieden. Der wird noch ein bisschen brauchen. Super, Darius Stallmark von Magdeburg gekommen. Aber da muss man eben auch tatsächlich sagen, das sind sicherlich Transfers, die Sinn machen. Im Fall von Wojcik fügt er sich wahrscheinlich gleich gut ein. Aber da ist eben jetzt tatsächlich heute noch keiner dabei, wo du sagst, ja, wow, das ist mal ein Transfer. Das ist einer, wo du auf sicher davon ausgehen kannst, dass er die Mannschaft im nächsten Jahr ein bisschen stärker macht. Es sind auch Jens Day ist dabei, da wissen wir ja auch nicht genau, geht er noch nach Hoffenheim, wollen die den überhaupt noch? Es ist auch Justin Ginmar mit dabei, der sich ja offensichtlich auch mit Abwanderungsgedanken beschäftigt. Mitchell Weiser immer noch nicht wieder auf dem Platz, also man kann davon ausgehen, die knapp 20, die jetzt hier mit dem Ball ein bisschen durch die Gegend daddeln hier, werden nur ein Bruchteil des Kaders darstellen, der dann tatsächlich vorhanden ist, wenn die Saison richtig losgeht. Da wird es noch einige Veränderungen geben.
0: Aber Koulibaly ist zum Beispiel noch da, das ist ja so der Schatz schlechthin im Kader, würde ich sagen, bei dem Marktwert. Der bleibt
1: das
0: auch.
1: Ist auf jeden Fall. Na, das ist auch nicht sicher. Ich glaube, dass Werder irgendwo in dieser Mittel- oder Langfristplanung ein paar Millionen für den irgendwo eingepreist hat. Clemens Fritz hat ja auch gesagt, eigentlich soll er den nächsten Schritt gehen. Und den macht er natürlich nicht bei Werder Bremen hier. Das würde einen Vereinswechsel bedeuten. Aber ich glaube, der ganze Transfermarkt, der kommt erst so richtig in Schwung, wenn die WM zu Ende ist. Dann gibt es diesen berühmten Domino-Effekt. Ne? Der eine holt den, braucht dann Ersatz dafür. Und den findet er dann vielleicht da und dann brauchen die wieder einen neuen und so weiter und so fort. Aber es ist noch ein bisschen früh.
0: Aber sag mal, wie wirken die Fans? Haben sie den Abstiegskampf auch schon abgeschüttet, jetzt kurz und knappmäßig?
1: Also es ist jedenfalls nicht so, dass hier laute Werder-Lieder gesungen werden. Das ist, wie gesagt, ein ganz neuer Kader. Die Hälfte ist zum ersten Mal hier auf dem Platz der Spieler fast. Da sind ja auch ein paar Nachwuchsspieler dabei. Und ich glaube, die allermeisten Fans sind gerade damit beschäftigt, herauszufinden, wer ist denn eigentlich wer. Man sieht immer wieder, wie sie die Köpfe zusammenstecken und sagen und dann mit dem Finger auf irgendjemand zeigen und sagen, wer ist das denn? Kennst du den vielleicht? Nee, ich glaube, das ist der und der. Das dauert einfach noch ein kleines bisschen. Jetzt muss Kownacki aber das Tor machen, macht er aber auch nicht. Jetzt endlich
0: dann hoffen wir mal.
1: Treffer.
0: Das wenigstens der erste Treffer und wir hoffen,
1: Sennelin macht das erste Tor hier. Das
0: schön.
1: Können wir gleich mal
0: vielleicht
1: festhalten.
0: Schießt er auch in der Saison ein paar. Auf jeden Fall.
1: Ja, das hat er bisher noch gar nicht geschafft. Das ist, wollen wir an dieser Stelle auch noch mal erwähnen. Sennelin, seit 150 Jahren Werder-Profi, in keinem Pflichtspiel bisher ein Tor gemacht.
0: Ach so, ist ja gar kein Spieler, habe ich gerade reingekackt.
1: Doch, der aber, ist ein Spieler, aber er trifft halt, wenn überhaupt, nur im Training.
0: Ja,
1: auch
0: na
1: das
0: gut.
1: Ein Teil der Problematik von
0: Werder Bremen. Da zeigt sich meine Werder-Expertise auf jeden Fall, aber ich hoffe, dass das Team zusammenfindet und eine Chemie entsteht für die nächste Saison, damit nicht schon wieder ein Abstiegskampf ist. Danke, Heiko.
1: Sehr gerne.

0: Peppers von Faruco. Ein bisschen Espanol-Vibes hier bei Bremen Next um 16 Uhr mit Litos und Oresti. Orestinis.
1: Na,
0: großer. Ich habe eigentlich nichts zu sagen. Ich wollte nur deinen Namen so großartig ankündigen. Weißt du?
1: Das war großartig, Orestinis.
0: Ja, gut, Orestinis,
1: griechisch. Ich finde mal geil, wie du versuchst, den Namen Oresti, der eh schon griechisch ist, dann nochmal zu
0: vergriechisch.

sind Brenner.

0: Sieg. Einfach fast Massenschlägerei im Käfig, ein Oktagon MMA am Abend. In Köln ist gestern einfach komplett eskaliert. Oresti, sag mal, was ist passiert?
1: Ja, Kerim Engizek aus Düsseldorf hat gegen den polnischen Krzysztof Jotko gekämpft. Nach dem Titelkampf in der Lanxess Arena ist dann die Stimmung aber komplett gekippt und dann gab es fast eine Massenschlägerei.
0: Okay, für alle, die es nicht mitbekommen haben, warum denn?
1: Weil es zu einer Entscheidung gekommen ist, die Engizek gar nicht gepasst hat. Ihm wurde mitten im Kampf ein Punkt abgezogen, angeblich wegen eines Tiefschlags. Er sagt aber, das war gar keiner.
2: Protestiere gegen das Urteil. Das hat den Weg getan. Zeig die Aufnahme nochmal. Das war kein Tieftreffer.
1: Ja, und genau dieser eine Punkt soll ihn am Ende dann den Titel gekostet haben.
0: Okay, und dann ist die ganze Stimmung eskaliert.
1: Genau, Engizek war richtig wütend. Er und Jatko sind sich auch nochmal angegangen und dann hat sich der Ring mit Trainern und anderen Menschen gefüllt und die Stimmung ist eskaliert.
0: Ja, okay, da ist auch so Adrenalin in der Luft, ne? Die Halle ist wahrscheinlich dann auch komplett explodiert, oder?
1: Genau, und was ich halt geil fand, also nach dem Kampf ist Engizek dann raus aus der Halle und hat beim Verlassen einfach den Gürtel mitgenommen, den er nicht mal gewonnen hat. Und die Fans haben ihn dafür auch noch gefeiert.
0: Ja. Das sagt, glaube ich, alles zu dem Abend ja. Und zu der Stimmung. Ich glaube, besser geht's eigentlich gar nicht, Digga. Aber ey, Glückwunsch zu dem Gürtel, den du eigentlich gar nicht verdient hast. Geil, feier ich.

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The second voice klingt aber eher wie the first voice. Pressure Son. Und der hier, der Mann ist sowieso ein wirklich krasser Rapper. Yo. Krasse Sample kennen wir alle, aber Time Wayne float anders. Straight from the UK und das sind pure Vibes. Wir haben aktuell nur die Sommerbanger drin. Ich könnte mit dem im Cabrio sitzen und die beste Zeit meines Lebens haben. Der läuft, du bist entspannt am Chillen, Sonnenbrille, Sonne im Nacken. Du bist mit deinen Shababs oder mit deinen besten Freundinnen. I don't know, man. Aber das ist so einer, der läuft im Hintergrund und du chillst einfach. Sag dir, was ich meine. Er ist auch zu laid back, Bro. Er ist fresh. Das hier ist Old Dilemma von Tyne Wayne. 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
1: Motorestium halb 5. Die Deutsche Lebensrettungsgesellschaft mahnt mit Blick auf die steigenden Temperaturen zu besonderer Vorsicht beim Schwimmen in Seen und Flüssen. Viele Menschen unterschätzten die Gefahren, vor allem durch Strömungen und Temperaturunterschiede, so die DLRG. Im vergangenen Monat sind demnach in Deutschland 99 Menschen ertrunken, meistens waren es junge Männer. In Stade sind letzte Nacht mehrere Schüsse gefallen. Nach bisherigen Kenntnissen der Polizei war es gestern Abend zu einem Streit zwischen zwei Gruppen gekommen. Zwei Verdächtige wurden festgenommen. Gegen die beiden 14- bzw. 18-Jährigen wird jetzt wegen versuchten Totschlags und gefährlicher Körperverletzung ermittelt. Verletzt wurde aber niemand. Die Bremer Polizei hat in der Nacht erneut gegen Raser und Poser verstärkt kontrolliert. Die Szene hatte sich übers Netz zu einem Treffen auf einem Parkplatz in Habenhausen verabredet. Zwischenzeitlich waren bis zu 80 Autos vor Ort. Zwei Motorradfahrer wurden gestoppt, die in der Stadt mit deutlich über 130 km/h unterwegs waren. Die Polizei hat Führerscheine und Maschinen noch vor Ort beschlagnahmt. Und das Wetter, es ist weiterhin sonnig und warm in Bremen und umzu. Aktuell haben wir 26 Grad in Bremen und 20 in Bremerhaven. Es bleibt auch heute größtenteils noch klar. Morgen gibt es ein paar lockere Wolken und viel Sonnenschein bei bis zu 28 Grad.
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2: Guckst du manchmal Horrorfilme? Nur ja oder nein?
3: Ja.
2: Ja, okay, danke. Wenn du einen Horrorfilm guckst, dann ist es ja meistens so, dass dich das beschäftigt und viele Menschen gucken danach irgendeine Kinderserie, ja, damit du dich wieder beruhigst. Was ist es bei dir?
3: Manchmal ist es tatsächlich Making-of. Also, weißt
2: was
3: du,
2: ist das Making-of?
3: Making-of von dem Film, weißt du, dass du so merkst, ja, okay, stimmt, das sind ja nur Puppen oder irgendwas.
2: Ah, so weißt guckst du, was ich meine?
3: Weil die reden da drüber, die Schauspieler sind da und dann kommst du aus dem Film raus.
2: Ja, aber interessant, ja, das ist eigentlich auch voll die gute Kompensation davon, ich verstehe. Ich glaube, du bist der Erste, der irgendwie darauf gekommen ist.
3: Ich weiß nicht.
2: Sonst habe ich das noch nie gehört. Die meisten sagen ja so SpongeBob, Digga.
3: Also, weißt du? Ja, oder man singt halt so, weißt du? Das kenne ich dann auch, wenn du so...
2: Ja, singt? Echt?
3: Dass man so ein bisschen singt, so auch wenn man allein zu Hause war früher. Man hat doch so gesungen, wenn es irgendwo, weiß ich nicht, du gehst von einem ins andere Zimmer oder so.
2: Das ist noch mehr horrorfilmmäßig, Digga. Das macht es noch schlimmer. Wow, what the fuck, Digga.
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0: Worship von Ashake und DJ Snake. Und wie lange würdet ihr so für ein Konzert in der Sonne warten? 2 Stunden, vielleicht 4. Einige BTS-Fans stehen in München aber schon deutlich länger rund um die Allianz Arena. Gleich tritt da BTS nämlich zum 2. Mal auf. Gestern war auch schon eine Runde. München gärt dieses Wochenende auf jeden Fall nicht den Bayern, sondern der Army. So sieht's auf jeden Fall, glaube ich, auch die Next-Reporterin Laura, oder?
1: So ist es 100%. Also ich sag mal, so ist es für mich das erste Mal in München. Ich finde München mit der Army am schönsten, sage ich jetzt einfach mal. Die ist wirklich überall und natürlich hier an der Allianz Arena auch. Und es sind wirklich sehr, sehr viele Menschen da dafür, dass es wirklich auch heiß ist. Aber Julia habe ich hier gerade mal angesprochen. Die hat nämlich eine richtig coole Konstruktion mit ihrer Gruppe hier gebaut. Julia, wo sitzen wir hier gerade?
2: Hi, wir sitzen hier gerade im Standing-Bereich, General Standing. Wir haben uns an den Barrikaden hier so mit Rettungsfolie eine kleine Konstruktion aufgebaut, damit die Sonne uns nicht so auseinander nimmt. Einfach weil es viel zu heiß ist. Alle Gruppen haben sich irgendwie zusammengefunden, um sich da ein bisschen von der Sonne gemeinsam zu schützen.
1: Das heißt aber nicht, dass die Stimmung low ist, oder? Also ich glaube, wir freuen uns alle mega darauf. Worauf freust du dich am allermeisten auf? Vielleicht welchen der Boys?
2: Ich freue mich natürlich auf alle eigentlich, aber am meisten auch auf J-Hope. Da würde man sagen, ist das so mein Bias.
1: Warum?
2: Weiß ich nicht. Also seitdem ich die höre, ist er relativ schnell rausgestochen einfach, auch durch seine Tanzkünste, weil ich auch sehr gerne selber tanze.
1: Tatsächlich war ja gestern echt auch einiges los. Ich weiß nicht, ob du das Konzert mitbekommen hast, aber es wurde Du bist gut genug gesungen und einige Memes waren am Start. Worauf freust du dich heute? Was glaubst du, was die auspacken, die Jungs?
2: Oh, da würde ich mich tatsächlich einfach überraschen lassen. Da jetzt zum Beispiel auch schon der Song Du bist gut genug gesungen wurde, habe ich da eigentlich erstmal gar nichts. Außer, dass hier vielleicht nochmal die WM angesprochen wird. Aber ansonsten, ich lasse mich überraschen. Hey. Ich bin gespannt auf das, was kommt.
0: Laura, ich habe das auch gesehen. Ich fand das echt übel witzig. Es ist mir bei TikTok in die For You-Page gespielt worden, wo der da Du bist gut genug gesungen hat.
1: Ja, es ist so geil, wie die einfach eine fette World-Tour haben, aber solche Memes gehen natürlich auch an BTS nicht vorbei.
0: 100%,
1: ne?
0: Ey. 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Und ja, wir haben sogar direkt für euch hier Swim von BTS, also viel Spaß. Danke, Laura, das hast du sehr gut gemacht, ich fand es super. Swim, swim.

Einfach Deutschrap. Flashback des Todes gerade gekriegt, Digga, ne? Magisch von Oleg Sesh. Was war das für eine Zeit, bitte? Oleg Sesh auch sehr underrated. Ich weiß noch. Damals fiel sein eigenes Album gebrummt. Ich kann mir leider den Namen gerade nicht aus dem Hintern ziehen, aber es war dieses Album mit Automat spielen ist leicht. Werf mein Spiel rein, wenn echt bist du reich. Ihr wisst doch. Also die OGs von Rap wissen auf jeden Fall, das war ein krasses Album, Digga. Hier um 17 Uhr bei Next mit Litos zusammen.

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Lovesick von Sosa LaM, veröffentlicht über 6PM Records, die natürlich kein richtiges Label sind, wer weiß, der weiß. Es geht raus in die Halle, Digga, raus aus der, nee, nicht in die Halle, raus aus der Halle.

0: Und auf den Streetballplatz. Und zwar bei dem neuen Game
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0: NBA.
1: 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Rewind Exclusive.
0: Nee, das jetzt nicht, Shababs. Ich brauche eigentlich hier mein Bett. So, das ist da jetzt. Nochmal. Es geht raus aus dem Streetballplatz auf ins Game NBA The Run. Milton aus dem Next Team. Was ist das Wichtigste am Streetball?
2: Es geht nicht einfach nur ums Gewinnen. Man will cool gewinnen. Are you ready?

0: klingt krass. Pässe hinterm Rücken, krasse Dunks, geile Dribblings, darum geht's natürlich auch.
1: Aber man spielt schon mit diesen richtigen NBA-Spielern, oder nicht?
0: Genau, 32 Spieler sind zum Start verfügbar in so übertriebenen Comic-Versionen von sich selbst. Luka Doncic, Wemby, LeBron James und so weiter. Die bewegen sich dann sogar wie in echt, also haben auch ihre natürlichen Stärken und Schwächen. Aber schade für uns Deutsche, leider kein Wagner-Bruder oder Dennis Schröder am Start. Es sollen aber noch neue Spieler dazukommen.
1: Also es läuft dann so, dass man sich seinen Lieblingsspieler raussucht und dann geht man einfach rein ins Game, oder wie?
0: Ja, gespielt wird 3 gegen 3 und nur online. Mhm. Und das verstehe ich nicht. Das Spiel wäre wirklich perfekt, um das stundenlang zu Hause mit Freunden zusammen auf dem Sofa zu zocken, aber geht halt nicht.
1: Ja, okay, ich muss sagen, das ist schon echt Minus. Sollte man trotzdem vielleicht mal reingehen?
0: Als NBA-Fan auf jeden Fall. Es ist kein Vollpreistitel, deswegen ist Preis-Leistung okay. Das Gameplay macht Spaß, die Optik und der Vibe gefallen mir auch richtig gut. Ich ärgere mich nur, weil da echt viel Potenzial verschenkt wurde. Aber mal gucken, was die Updates in Zukunft zu bringen.
1: Ja, okay, also wem das bisher irgendwie zugesagt hat, NBA The Run gibt es jetzt für Xbox, PlayStation und PC, kann man schon reingehen.

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Keshia Cole, Give It Up To Me, Banger. Hier um 20 nach 5 bei Next mit Litos. Ich bin hier auch ganz entspannt am Wasser trinken. Ich habe mir die Gardinen ein bisschen runtergezogen, weil die Sonne mittlerweile jetzt blendet, steht so hoch. Ey, aber man will sich nicht beschweren, ist auch schön. Es könnte jetzt auch regnen und sonst was. Ah, aber wir wollen es auch nicht herbeischwören, ne? Also so wie das Wetter in letzter Zeit ist, kann plötzlich vieles losgehen. Ich weiß noch, als im April plötzlich geschneit hat. Das war unglaublich, Digga. Aber man sagt ja immer, der April macht, was er will. Ist das so? Ja? Ist das ein richtiges Sprichwort? Korrigiert mich, wenn nicht.

0: Trapper's Lullaby von Reezy. Der Song hat letztes Jahr ordentlich gescheppert, Junge. Wirklich, wirklich, wirklich.
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0: Mit Oresti um 5:30.
2: Die Deutsche Lebensrettungsgesellschaft mahnt mit Blick auf die steigenden Temperaturen zu besonderer Vorsicht beim Schwimmen in Seen und Flüssen. Viele Menschen unterschätzten die Gefahren, vor allem durch Strömungen und Temperaturunterschiede, so die DLRG. Im vergangenen Monat sind demnach in Deutschland 99 Menschen ertrunken, meistens waren es junge Männer. In Stade sind letzte Nacht mehrere Schüsse gefallen. Nach bisherigen Kenntnissen der Polizei war es gestern Abend zu einem Streit zwischen zwei Gruppen gekommen. Zwei Verdächtige wurden festgenommen. Gegen die beiden 14- bzw. 18-Jährigen wird jetzt wegen versuchten Totschlags und gefährlicher Körperverletzung ermittelt. Verletzt wurde aber niemand. Die Bremer Polizei hat in der Nacht erneut gegen Raser und Poser verstärkt kontrolliert. Die Szene hatte sich übers Netz zu einem Treffen auf einem Parkplatz in Habenhausen verabredet. Zwischenzeitlich waren bis zu 80 Autos vor Ort. Zwei Motorradfahrer wurden gestoppt, die in der Stadt mit deutlich über 130 km/h unterwegs waren. Die Polizei hat Führerscheine und Maschinen noch vor Ort beschlagnahmt. Und das Wetter, es ist weiterhin sonnig und warm in Bremen und um zu aktuell haben wir 26 Grad in Bremen und 20 in Bremerhaven. Es bleibt auch heute größtenteils noch klar. Morgen gibt es ein paar lockere Wolken und viel Sonnenschein bei bis zu 28 Grad.
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0: Es gibt so zwei Arten von Menschen, die so Leute, die so notorisch ihre ganze Woche vorausplanen, was Essen angeht. Also gehen einmal zum Supermarkt, haben genau durchgetaktet, was sie brauchen, kaufen das alles und es wird sich auch einfach an diesen Ernährungsplan gehalten. Und dann gibt es so Menschen wie mich. Mein Supermarkt ist mein Kühlschrank. Ich gehe los, wenn ich Bock habe und wenn ich weiß, was ich essen will. Ich habe schon ein paar Mal probiert, dass ich so die Woche vorstrukturiert habe und ich habe gemerkt, an dem Tag hatte ich dann gar keinen Bock auf dieses Essen. Und dann habe ich einfach auch nicht diese Willenskraft, dann einfach durchzuziehen, weil Essen ist für mich so eine Genusssache. Das hat nichts damit zu tun. Ich muss jetzt tanken, wie manche Menschen das sagen. Das funktioniert für mich nicht. Das ist so ein Lebenselixier. Naja. Ja, und das struggelt man, weil heute ist Sonntag und ich habe nicht eingekauft. Ja, jetzt überlegt mal, was mache ich denn? Weil ich ja immer an demselben Tag entscheiden will. Na, ich habe schon meine Lösung auf jeden Fall, aber es ist jeden Sonntag dasselbe Spiel, Junge.
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Shirin David auch sehr vielfältig, krasse Künstlerin. Wenn man solche alten Songs von ihr mal hört, merkt man eigentlich, was ihre Roots sind. Sie hat ja voll auf diese Rap dann gemacht und hat das auch gut durchgezogen und kann das auch wirklich. Aber sie kann auch unglaublich singen. Ich glaube, sie hatte auch irgendwie Gesangsunterricht früher, habe ich irgendwo mal aufgeschnappt. Ey, dieser Song hier ist aber auch voll mit gutem Gesang. Typisch Pop-Hype-mäßig, ne? Aber krasse Vocals und dann ist so das Sample auch sehr nice, geht heavy nach vorne. Das ist schon nice, Digga. Ist auch irgendwie teilweise melancholisch. Ich könnte aber Leute dazu sehen, abzugehen, jetzt zum Beispiel. Schon ein geiles Sample, Junge. Wer kennt's nicht? Das hier ist Reasons von Lavina und Ellie Oaks.

Stateside von Pink Panthers und Sarah Larson. Hier um 10 vor 6 bei Next mit Litos und Oresti zusammen. Oresti ist leider nicht mehr da in den letzten Sekunden. Der Mann holt sich gerade ein Wasser, kein Problem, dann kann er sich nicht verabschieden. Ich verabschiede mich aber sehr gerne. Waren schöne 4 Stunden und wisst ihr was, freut euch. Ich bin die Next 7 Tage am Start, am Nachmittag zusammen mit Larry, mit Fresh. Wir werden uns ein bisschen unterhalten, coole Themen runterbrechen. Ihr wisst doch, dass, wie das bei uns läuft. Ey, ich freue mich. Gerade bei dem guten Wetter arbeitet man noch gern. Ihr wisst schon, was ich meine. Nein, aber ey, ich freue mich for real. Ich wünsche euch noch einen schönen Tag, ey. Macht euch echt, Digga, macht euch einen Fresh und genießt diese Sonnenstrahlen. Nicht, dass die Woche wieder irgendwas reinkackt. Ihr wisst auch, wie das Bremer Wetter ist, ey.

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